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Solange eine Mutter auf die Frage ihres Kindes ob Punker, wenn sie sterben, zu den Engeln kommen, auch Punkerengel werden, sagt ja, Punkerengel, ganz schöne, mit weichem Gesicht.

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Mit Plastiksprossen an den Scheiben und auch die Schüssel auf dem Dach. Soll ich nun reingehen oder nicht? 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

Da stehen noch auf demselben Beet in Reihe und Glied so wie Soldaten auf dem Kasernenhof die Rosen. Die Erde nackt, gehakt und sauber, dass man vom Boden essen kann. Das Männchen Piss aus Holzbeton hält seine rostzerfressene Röhre mit beiden Händen fest und strullt. Dreistrahlig in das Handtuch große PVC-Folien-Feuchtbiotop.

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Beamtenanwärter bei der Post. 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

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Kinder, kommt her. 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Wo ist die Serie? 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Jetzt ist er weg. 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

Die Bänke stehen wartend da, die Gräser wiegen her und hin, und manchmal scheint der Himmel nah, und lange Vogelschwärme ziehen, und alles ist tief eingetaucht in Lächeln und in Einsamkeit. 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

0: Ich weiß schon, ich soll nicht anrufen. Wieso eigentlich? Von heute auf morgen, als hätte ich dir wer weiß was angetan. Aber ich spreche ja sowieso nur mit deinem AB. Ein mechanisches Ding ohne Gefühle. Und vermutlich wirst du dir das nicht anhören. Vermutlich drückst du einfach auf Löschen. Meine Nachricht ist dann weg. Und vielleicht löscht du damit auch gleich deine ganze Erinnerung an mich. Aber weißt du, ich spüre noch deinen Körper auf meiner Haut. So als hättest du einen Abdruck hinterlassen, der viel tiefer als nur bis zur Haut ging. Und ja, ich bin verwirrt. Und ich weiß nicht, wie ich damit umgehen soll. Und dein Ruf mich nicht an hilft mir nicht weiter. Es hilft mir überhaupt nicht weiter, verstehst du? Ich meine, im Grunde, das ist schon geschehen, nicht wahr? Das hast du selber so gesagt. Wir haben nur eine Nacht miteinander verbracht. Nicht mal ganz überraschend. Es hat immer im Bereich des Möglichen gelegen. Seit vielen Jahren. Das weiß ich auch. Und ich habe wie du auch eine, naja, wie soll ich sagen, eine eher dehnbare moralische Einstellung dazu. Damit geben ja die Leute wie wir immer an, dass wir so frei sind, nicht wahr? So frei. Aber ich bin trotzdem verunsichert. Weil das mit uns halt so eine lange Vorgeschichte hat. Weil es für die Nacht mit dir gar keinen Vergleich gibt. Weil es einfach so schön war. Mit so viel Gefühl. Ich meine, ein wenig ist ja immer dabei, die Seele. Selbst bei Geschichten, in denen es um gar nichts geht. Sie hat ihre eigenen Sehnsüchte, ihre eigenen Begierden, ihre eigene Sprache. Sie vermag in jeder Umarmung mitzuschwingen, aber man kann sie trotzdem wegspülen durch, naja, durch Sex eben. Das kann ich mit dir nicht. Ach, weißt du, ich rede und rede und will das Wort sagen und trau mich doch nicht. Du weißt schon, dieses große Wort, die totale Hingabe, die Verletzlichmachung des Herzens. Ich sag's nicht, denn sonderbarerweise tut mein Herz so weh, als wäre irgendwas zerbrochen. Und ich will einfach wissen, wie siehst du das? Warum diese Leere? Warum bin ich so traurig? Warum habe ich das Gefühl, etwas verraten zu haben? Haben wir denn durch diese Nacht irgendwas zerstört? Oder war es die Art, wie du gesprochen hast, dass es Männer gibt, die sich nach dem Sex ankuscheln wollen und solchen, die sich abwenden? Und ich wäre halt so dazwischen. Oder dein Staunen, wie leicht es sei, mit ehemaligen Freunden ins Bett zu gehen. Ich meine, ich habe mich noch nicht mal direkt angesprochen gefühlt, aber jetzt ist es irgendwie, als sei ich in deine Sammlung aufgenommen worden. Na schön, warum auch nicht? Das ehrt mich. Aber, ach scheiße, Mann, es hat mich auch irgendwie entfernt von dir, verstehst du? Weißt du, damals, naja, da war das alles nicht möglich. Und jetzt auf einmal landen wir im Bett. Einfach so. Zwei Gläser Wein und hopp. Es ist wie ein Echo, das um Jahre zu spät kommt. Die Rufenden sind längst fort. Die Worte haben ihren Sinn verloren. Und die Ohren, die das Echo vernehmen, verstehen nichts davon. Es war nur Sex, sagst du. Ja, aber es floss doch auch die Liebe mit hinein. Als dünnes Rinnsal nur, aber trotzdem. Mit all ihrer schillernden, unbegreiflichen Schönheit. Oder wie siehst du das? Genauso? Du scheinst das ja mit vielen Bekannten so zu machen. Du lebst dich aus. Du liebst dich aus. Eine freie und starke Frau, keine Frage. Aber wie geht das weiter jetzt? Was meinst du? Was hat sich geändert?
1: Was bleibt übrig? Werden wir uns wiedersehen? Werden wir wieder miteinander schlafen? Werden wir es nie wieder tun? Oder ständig? Ist etwas Neues zwischen uns entstanden? Oder ist einfach nur etwas zerstört worden? Ich würde gern wissen, wie es dir geht damit. Ich würde mich freuen, wenn du mich anrufst. Aber eigentlich weiß ich, du schweigst. Du schweigst einfach. Du schweigst.

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Doch schon nach wenigen Minuten ist alles zersprungen wie Glas. Von Geist keine Spur, nichts mehr von Kultur. Nur das. 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Ich lüpfte neulich die Leinwand, ich wollte meinen näher sehen. Ach Gott, war das eine Enttäuschung. Ich bekam einen keltenen Hass. 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Nur das. 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Der bricht das eigene Training, auf wen ist denn heut noch Verlass? 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Wie kann man Frauen so verkennen? Mein Gott, sie sind doch gar nicht so. 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

Mai 2014. Ich fahre nach Granada, an einen Ort, den ich ein halbes Leben zuvor schon einmal besucht habe. Ich schlendere über Plätze, atme das mediterrane Leben und zwischen Wasserspielen, Zypressen und dem Ausblick über die Stadt treibt mir die Schönheit der Alhambra Tränen in die Augen. Vorbei an weißgetünchten Orten, durch Olivenhaine auf roter Erde geht es nach Cordoba. Dort saugt mich das Gewirr von Gassen auf, bis mir die Magie einer gigantischen Säulenhalle die Stabilität aus den Knien nimmt. Vor 5 Jahrhunderten wurde eine Kathedrale mitten in die drittgrößte Moschee Europas gesetzt.

Marokko, in das Bazargewirr Marrakeschs mit den lila getauchten Armen der Färber, Blutspritzern gerade geköpfter Hühner und einem Messingtablett voller Zähne mitten auf dem Marktplatz. An den Rand der tunesischen Sahara mit dieser tiefen Stille. Und Berbern, die ihre traditionellen Teppiche an Touristengruppen verkaufen. Nach Ephesus in der Türkei, wo nur noch Sandsteine von der bewegten Geschichte

mich immer wieder zu den Palastgärten und Sandsteinburgen, zu den Tempeln, Weltwundern, Basaren und Museen im Mittelmeerraum, die mich so an die Sommerurlaube meiner Kindheit erinnern. Dort war auch dieser Gesang, der die Städte einhüllte wie bei uns die Kirchenglocken.

Wir begegneten Menschen, so unglaublich verschiedenen Menschen. Gastfreundlichen und Geldmachern, Kunsthandwerkern und Touristenramschverkäufern, Gläubigen, Halbgläubigen, Ungläubigen, Verzweifelten, Zufriedenen, Ehrlichen, Unehrlichen, Großherzigen und Engstirnigen. Ich denke oft an die Mixturen verschiedenster Traditionen, durch Jahrhunderte alte Völkervermischungen, an den Reichen, vielschichtigen mediterranen Kulturkreis, der so fern und doch so nah ist. Ich denke dabei an Orte wie

Spätsommer 2015. Ich stehe vor einem Denkmal für ein gesunkenes Flüchtlingsboot mitten in Otranto. Sonst ist hier in Süditalien nichts zu spüren von denen, die seit Jahrzehnten nachts heimlich anlegen auf der Suche nach einem sicheren Leben. Es heißt, sie werden direkt nach ihrer Ankunft aus Albanien in Lagern abgeschottet. Mehr erzählt man mir nicht.

Hochsommer 2018. Ein Kreuzfahrtschiff verdeckt die halbe Altstadt Vallettas. Daneben, winzig, im abgeschlossenen Bereich des Hafens liegt die Mission Lifeline. Seenotrettung aus Dresden. Ein paar Crewmitglieder winken mir freundlich zu. Etwas klickt in meinem Kopf. Als ich um die Ecke biege und ein kleiner Junge mit einem brüllenden Spielzeuggewehr durch die Straßen springt, wird mir übel. Sonst lässt doch hier auf Malta nichts erahnen, dass direkt vor der Küste Menschen ertrinken. Herbst 2020. Zu Hause in Leipzig sehe ich einen Bericht über den Brand im griechischen Flüchtlingslager Moria. Bilder von elenden Zuständen, von obdachlosen Familien im Schlamm, von Hilflosen, auf die mit Tränengas geschossen wird. Ein junger Mann erzählt von seiner Flucht aus Syrien. Ein Handyvideo zeigt ein überfülltes Flüchtlingsboot, das von der Küstenwache ohne Motor zurück aufs offene Meer gestoßen wird. Ich weine. Und spende. Und weine. Und spende. An Ärzte, an Seenotrettung, an Hilfsprojekte. Und weiß nicht, womit ich sinnvoll helfen kann. Vielleicht damit, es immer wieder anzusprechen? Oder hat am Ende doch der Recht, der sagt,

scheint, als wäre mir etwas abhanden gekommen in dieser versprengten Zeit. In der Erinnerung sehe ich es noch verschwommen, doch nun glänzt es mit Abwesenheit. Neulich noch oder war es am gestrigen Tag, ich hatte es nicht gebraucht, doch ich wusste, wo es lag. Jetzt wenn ich es benutzen will, ist es nicht mehr dort, nein, es ist fort. Das heißt, Ordnung sei das halbe Leben.

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Meine Brille ist auch weg, liegt sicher im Abfluss der Badewanne wie immer. Nun, ich sehe auch gut ohne und die Brille hält länger, wenn ich sie etwas schone. So tapp ich zum Brillen.

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ich Ruhe. Halt, da fällt mir ein, ich hatte ihr ja fest versprochen. 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Ich

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Ich kaufe irgendetwas zu essen und 3 Flaschen Wein. Eine Ente dazu, ich koche Ente mit Apfelsinen. Für den Kuchen eine Backform, eine Handvoll Rosinen. Darf für 20 Pfennig mehr sein, im Stück oder in Scheiben. Ist mir gleich, ich hab das Geld vergessen, würden sie es bitte anschreiben. Ich pack alles in die Tüte, Vorsicht, nicht am Henkel anfassen. Sonst reißen die aus, na, ich werd schon aufpassen. Rabatz vor der Tür, der Dackel hat sich losgerissen und aus purem Übermut einen Polizisten gebissen. Da platzte meine Tüte und es rollt die Lawine. 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

Sind Sie der Halter dieses Dackels? Bitte mal Ihre Papiere. Das ist mir besonders peinlich, weil ich Papiere immer verliere. Ich schimpfe, ich weine, ich verhandle und lache. Das kennen wir schon, kommen Sie mit auf die Wache. Um die Zeit müsste die Ente schon seit 10 Minuten braten. Und vielleicht wäre mir der Kuchen ausnahmsweise geraten. Und ich sitze auf der Wache und das ausgerechnet heut. Dabei habe ich mich so unverschämt auf das Wiedersehen gefreut. Vielleicht ist sie schon da und es öffnet ihr keiner. 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

frei! So frei! 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

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Eine in einen tiefen, finstern Rochen von dem ganzen Weltgeschichtsverlauf. 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

0: Ich hätte noch ein kleines englisches Gedicht zu dem Thema im weitesten Sinne. Frau von Stein went to bed at 9. If Goethe went too, nobody knew. Naja.
1: Die Deutschen haben es ja nie geschafft, ihren großen Sohn, ihren großen Dichter entsprechend zu würdigen. In anderen Ländern hat man das getan, zum Beispiel, indem man nach großen, berühmten Leuten Städte benannt hat. Zum Beispiel bei den Russen war das Puschkin, nicht? Der große Dichter wurde mit einem Stadtnamen beehrt. Oder in den USA Washington, nicht? Die Deutschen haben es nie geschafft, Goethe ein Denkmal in dieser Art und Weise zu setzen. Lediglich die Schweden haben es gemacht und mit Göteborg den großen

0: großen Dichter geehrt. Und da sind wir Ihnen sehr, sehr dankbar.
1: In der Zeit ist ja auch das schöne Gedicht entstanden, Saab ein Knab, ein Volvo stehen.
0: Ja.
1: Auerbachs Keller, da hat dieser Suffkopf gerade die Geschichte von der Ratte gesungen. Nun fühlt sich Mephisto, der einen Kleinen noch hat springen lassen, gemüßigt, auch was zum Besten zu geben. Und hat er hier ein kleines, möchte ich fast sagen, sozialkritisches Lied. Nicht? Es geht um ein Insekt, um den Floh.
2: Streicher fertig.
1: Wir sahen heute Morgen schon so fertig aus.

0: Boah. Ah, komm. Ne, dafür nicht.
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Er schaut eigentlich gar nicht aus wie ein Bayer, eher wie ein Norddeutscher. Und wenn er einen Trachtenhut aufhat, dann schaut er fast aus wie ein Maschkerer, haben sie gesagt. Einen Trachtenanzug tragt er sowieso nicht mehr, wenn er unterwegs ist, weil das schaut sonst so bayerisch aus und passt momentan nicht so gut. 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

Gell, dass wir für ihr da ein bisschen Lob auch geben. Nicht, dass wir uns blamieren. Laptop jetzt einmal eine Zeit lang ohne Lederhosen und das Bier nicht aus die riesen Maske dringen. Erst wenn aber anders der Himmel weiß-blau ist und der Weißwurst-Äquator ein wenig her steht, dann können wir es ihnen sagen, dann können wir es alle fragen. Kennt ihr nicht den wunderbaren alten bayerischen Brauch, Hutzelmannl-Verstecker? Oder kennt ihr die schöne alte Tradition,

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Ich lehne mich zurück. 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

0: 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Ich sehe ja nichts, wenn alle stehen. Ein Mann sagt neben mir, sie kennt den nicht. 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Lass ihn, das ist sein gutes Recht, sagte ein zweiter Ordner schlicht. Heute ist hier Tag der offenen Tür. Keine Angst, mein Herr. Lass dein Gefuchtel, denn wenn er weiter so blöd grinst und bei der Rede vom Chef nicht einmal applaudiert, schmeiß ich ihn trotzdem raus, die Spuchtel. Und wenn es dazu kommt, dann ist das ein ganz normaler demokratischer Vorgang. Gestern noch unser Anwalt gesagt. Ich glaube, jetzt könnt's hier mal mit Schnaps losgehen. Spricht denn Alice heute gar nicht? Die jobbt im Bundestag, hier ist das Volk.
1: Natürlich macht mir vieles Angst, aber wer leistet denn sonst noch echte Opposition? Das gute russische Öl? Kastration von Kinderschändern, Frieden, all die Dinge, die früher mal ganz normal waren.
0: 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Mitternacht vorbei, das neue Deutschland geht sich ausruhen für seine nächsten Schlachten gegen Schwach und Arm. Fremd. Auf der Leinwand jetzt Robert Habeck, Unterschrift, das letzte Hemd. Die eine Dame zeigt der anderen ihr Reichsbürgerin-Tattoo. Die beiden Ordner und das Mädchen sind beim Fachkräftemachen im Klo. Jetzt sind wir beinahe unter uns, sagt grad der Chef. Das Schicksal meint es gut. Immer wieder findet sich ein neuer Irrer mit einem Messer, schon verrückt. Es könnte wirklich bald so kommen wie vor 90 Jahren. Die Koalitionspartner, die suchen wir uns noch aus. Wir werden erst mitregieren und dann natürlich führen. Und bis dahin hat unsere Lesbe ihren Job sehr gut gemeistert. 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Fahrt zur Hölle, alte Ordnung. Kameraden, freuen wir uns auf diesen letzten, ganz normalen, demokratischen Vorgang. 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
2: Was willst du werden, wenn du groß bist, wird man oft gefragt als Kind. Die meisten wollen ganz was anderes, als sie später dann mal sind. Viele würden gerne Astronaut und werden dann Friseur. Ich wollte stets zur Eisenbahn als Kartenkontrolleur. Meine Mutter rief entgeistert, du bist wohl nicht ganz klug. Da kriegst du sicher Rheuma, stehst ja dauernd nur im Zug. Mein Vater aber sprach, du hast sehr gut gewählt, mein Sohn. So fährst du immer sicher und kriegst außerdem Pension. Das ist ein schönes Leben und man bleibt dabei nicht dumm. 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Dazu noch eine Agentur, die die Termine für mich bucht. 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Erschwerend kommt hinzu, dass ich kein Freund von Karten bin. Ich verlasse mich lieber ganz auf meinen Orientierungssinn. Immer suche ich einen Schleichweg, leider führt er oft nicht weit. So kostet mich die Abkürzung meist doppelt so viel Zeit. Ich befrage die Bevölkerung und wende ziemlich viel und komme doch kurz vor Konzertbeginn noch unverhofft ans Ziel. Freilich kann jetzt keine Rede mehr von Abendessen sein. 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Da ist es dann, in diesem Bett hat schon Napoleon geruht. Ich will den Jungs die schicksalshafte Nacht ja nicht missgönnen, aber seit damals hätte man doch schon mal die Wäsche wechseln können. 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

jetzt kann ich endlich einmal ein Original-Sonntagslied spielen. Ich habe das am Mittwoch schon als Mittwochslied gespielt und am Donnerstag als Donnerstagslied. Aber im Original ist ein Sonntagslied und geht an am Sonntag. Und am Freitag habe ich es auch schon mal gespielt. Das ist normal ein vielseitig verwendbares Lied, aber ich möchte es jetzt echt einmal original spielen. D-Dur. 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

Liebe Freunde und Genossen, im Mittelpunkt unserer Veranstaltung sollen Arbeiterlieder stehen. Deutsche und internationale Arbeiterlieder vor dem Faschismus. Was ist daran Besonderes? Was veranlasst uns, sie heute darzubieten? Die Antwort ist einfach. Arbeiterlieder sind Kampflieder. Arbeiterlieder sind demokratische Lieder. Sie wurden vom Kampf der Arbeiterbewegung getragen und halfen den Arbeitern, diesen schweren, leidvollen Kampf zu tragen. Dieses besondere Verhältnis zeichnet sie vor allen anderen Liedern aus. Deshalb gehören die Arbeiterlieder den werktätigen Menschen und ihnen allein. Und sie sind ein kostbarer Besitz, wertvoll auch heute noch, aus zwei Gründen. Alles, was sich die Arbeiter erkämpft haben, und dazu gehören auch ihre Kampflieder, wie diese Veranstaltung, die ihnen gewidmet ist, hat für sie großen, oft sogar mit Blut bezahlten Wert. Und jedes Lied hat seine Geschichte, ist entstanden und vielfach umgedichtet worden in besonderen Lagen des politischen Kampfes, in Situationen, die heute und morgen ganz ähnlich entstehen können. Lernen wir also aus den Liedern von damals für den Kampf von heute und morgen und vielleicht auch für seinen neuen Ausdruck im Arbeiterlied von heute und morgen.

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Du musst nicht immer übertreiben. Stell dir vor, der Vampir steht gleich wieder auf und dann kannst du die Bewertung nicht mehr nachträglich bearbeiten. 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Der Vampir sagte, genau, den Pfahl, den fand ich überzeugend, aber der Knoblauch hat mich nicht so gekriegt. Der hatte so einen unangenehmen, fauligen Geruch und ich glaube, dass das an der Lagerung liegt. Also ich würde da versuchen, eine Erstattung zu bekommen, vielleicht am einfachsten gleich über den Käuferschutz. Ich finde das auch respektlos, sowas zu verkaufen, was dann im Ernstfall wirklich zuverlässig funktionieren muss.

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